0: Hey, Macklemore, can we go thrift shopping?
1: What?

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0: Ich heiße euch recht herzlich willkommen zu Teil 2 des Interviews mit Sönke vom Loki Orchestra hier bei Herms Promi Corner. Auch in dieser Ausgabe sprechen wir weiter ausführlich über sein aktuelles Werk Behind the Reverb. Ich wünsche euch jetzt viel Spaß in der knappen nächsten Stunde mit Sönke. Dann habe ich einer meiner Lieblingssongs vom Album, der ist glaube ich auch mit der längste, 5 Minuten 3, Suddenly. Ich fand diese Instrumentierung, diesen Spannungsbogen, den ihr aufbaut, also zu Anfang nur das Klavier und das Schlagzeug, dann kommt die gepickte Gitarre dazu, dann bricht das ein bisschen auf, dann bricht es wieder ab und zum Schluss, sage ich mal, kommt dann das Orchester, um jetzt den Begriff dann auch wieder nehmen, komplett heraus. Und ich mag diese Spannungsbögen und diese unterschiedlichen, es wird ein bisschen mehr und plötzlich bricht das alles wieder zusammen. Und das ist letztendlich ja auch plötzlich, dann kommt das eine, dann geht es wieder weg, dann kommt das wieder dazu. Wie viel Spaß macht auch sowas? Es ist ja keine klare Struktur, so von wegen Strophe, Strophe, Refrain, Bridge, bla bla bla und dann hast du das, sondern hier sind es, finde ich, viele tolle einzelne Segmente, die zu einem zusammengeführt sind und dann dieses Ergebnis herausstechen. Suddenly, mach da vielleicht so 2, 3 Sätze zu.
1: Ja, das macht wahnsinnig viel Spaß, sowas zu tun, natürlich. Und auch da würde ich gerne nochmal Helge erwähnen, der da auch so auch gerade an diesem Lied irgendwie wirklich maßgeblich Ideen reingegeben hat. Und von dem dann gibt es überall, ja, wie du sagst, ne, eine kleine Gitarre oder hier was aufblitzt oder so. Und plus, es ist auch ein Lied, was tatsächlich live hier entstanden ist im Studio. Also nicht geschrieben. Geschrieben habe ich es alleine am Klavier, aber wir haben es live zusammen eingespielt. Klavier und Schlagzeug und Bass hier einfach in einem Raum, was sonst aufgrund dieser Länge des Zeitraums auch eher nicht passiert ist, weil wir so viel gebastelt haben, ist es eher nacheinander aufgenommen worden. Aber das ist so ein Lied, was eigentlich als Lied total simpel ist, ne? Also auch harmonisch, glaube ich, es hat hauptsächlich drei und dann manchmal im Refrain, glaube ich, einen vierten Akkord oder so. Aber es ist super simpel eigentlich. Die Melodie wiederholt sich die ganze Zeit. Es hat sowas ganz Selbsterklärendes und dadurch für mich Beruhigendes. Ist aber auch was, wo ich zum Beispiel gar nicht sicher war, ob es gut genug ist. Zum Beispiel, deswegen freue ich mich gerade, dass du es herausstellst. War so für mich, ich finde es schön, als ich es geschrieben habe, aber ich wusste gar nicht, ob es interessant genug ist oder so. Aber das ist schön, dass es dir so geht, ja.
0: Also das muss ich ganz ehrlich sagen. Also ich nehme es jetzt mal sozusagen rein als Anspieltipp für jemanden, der sowas mag, dass auch eben wie in der Klassik diese Leitmotive immer wieder auftauchen und drumherum es trotzdem immer ein bisschen anders ist. Und sowas mag ich sehr, sehr gerne.

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0: Ich würde gerne nochmal zu dem einen Song zurückkommen, Maybe Words, den ihr auch als Single veröffentlicht habt. Und zwar passend eher zu dem Video, weil du ja sagtest, so, du wohnst im absoluten Nichts. Das habt ihr dann ja bildlich so ein bisschen auch nochmal rübergebracht, an der Pier am Hafen mit dem Wohnmobil, dann das Klavier auf der Wiese. Das ist relativ windig. Ich fand es einfach schön, weil es irgendwie passte, diese Atmosphäre, die ihr da rübergebracht habt, filmisch auch. Bist du auch immer noch so ein Fan, Videos zu machen? Das ist ja nun echt low budget. Das sieht man ja auch. Da ist ja nichts Großartiges mit Greenscreen oder sonst irgendwas, sondern das sind ja wirkliche Aufnahmen, wahrscheinlich bei dir aus der Nähe irgendwo. Aber Videos sind für dich immer noch, glaube ich, habe ich so den Eindruck, weil es ja zu vielen Songs auch Videos gibt, haben schon einen gewissen Stellenwert. Wobei man ja im Musikbusiness eigentlich so insgesamt eher feststellt, dass diese Art der Videos sich verlagern auf diese TikTok 15 Sekunden oder Reels oder was auch immer, also nur kurz und knapp und nicht mehr eine bildliche Aufmerksamkeit erschaffen wird über einen ganzen Song, der 3 oder 4 Minuten oder so geht. War dir oder euch das auch wichtig, das jetzt als Beispiel Maybe Words das zu transportieren?
1: Ja, auf jeden Fall. Also es ist in der Musik genauso hörbar, finde ich, dass da jetzt nicht ein TikTok-Format gemacht wird und dass die da sofort mit dem Refrain anfangen müssen, um irgendwie Hits zu sein oder so. Interessiert mich alles überhaupt gar nicht. Darum geht es nicht. Das Videoformat hat was. Ich empfinde es als was ähnlich Entschleunigendes und ich merke auch, dass sich auch Leute darüber freuen. Und was erstmal nicht der Anreiz war, es zu tun, sondern einfach der Musik ihren Raum zu geben, den sie halt braucht. Das war bei Topos früher eigentlich auch schon immer ein bisschen so, dass Leute haben, ich habe ganz, ganz oft gehört, dass ich Lieder schreibe für die Leute, okay, das muss ich irgendwie 2, 3, 4 Mal hören. Dann habe ich es irgendwie, dann kommt es an. Irgendwie, ne, ich schreibe anscheinend nicht so in your face mäßig, sondern es braucht immer mal. Es ist halt auch low key so, ne, irgendwie, das passt irgendwie. Das ist ein bisschen, es braucht die Ruhe, es braucht ein bisschen Zeit, es braucht ein bisschen Beschäftigung damit. Kann das auch im Hintergrund hören, ganz bestimmt. Man, das ist jetzt, so ist es nicht gemeint, aber ich merke, dass es mir selber ja auch total gut tut, mich mit sowas zu beschäftigen und jetzt nicht nur durch Instagram Reels zu scrollen. Da bin ich auch extrem anfällig für, was extrem nervig ist und wo ich immer versuche, mich von abzuhalten. Und ich merke dann durch die Resonanz der Leute, dass sich viele darüber freuen. Oder ich schreibe auch ein Newsletter in ganz unregelmäßigen Abständen, aber genau aus diesem Grund, weil ein Instagram-Post gar nicht die Plattform und die Zeit und Ruhe bietet, die ich brauche, um eigentlich wirklich was zu erzählen, sozusagen. Und das kann eine E-Mail halt viel mehr. Das merken, im Konsum ist es ja genauso. Du liest ja eine E-Mail mit viel mehr Ruhe, als wenn du so zack, zack, zack, wann kommt der nächste Post? So durch den Feed scrollst. Das ist ein anderes Format. Und diese Insta, bei TikTok bin ich sowieso nicht, da bin ich wirklich einfach zu langsam für. Da komme ich nicht mit. Aber Instagram, das ist für mich eine wichtige Plattform und das ist aber eine Art Werbung, um dann irgendwo zu zeigen, gut, aber hier kannst du jetzt, ne, hier kannst du das Produkt oder das Lied oder das Video in Gänze sozusagen konsumieren. So, aber das ist, ja. Diese Algorithmen sind nicht, die mögen keine Musik wie meine, glaube ich. Aber es ist auch okay. Ich mag ja auch die Algorithmen nicht, deswegen.
0: Ja.

0: Dann würde ich ganz gerne noch den einen Song aufgreifen. Ich hoffe, ich liege jetzt nicht falsch. Das ist der Auftaktsong von dem Album In Your Heart Again. Ich habe mir das Album 3, 4 Mal angehört und habe dann so für mich gedacht, weil es ja der Auftaktsong war. Es hat für mich, auch wenn ich die Sachen bei Insta so von dir gelesen habe, so ein bisschen das Sinnbild wiedergespiegelt, dass du wieder da bist. Also sozusagen jetzt auf mich dann auch bezogen, dass du mit deiner Musik in meinem Herzen wieder angekommen bist, um das jetzt mal so ein bisschen bildlich zu beschreiben. Ich weiß ja selber aus eigener Erfahrung, das ist immer ein bisschen, naja, Diskussion nicht, aber manchmal weiß man von vornherein, das ist der Auftaktsong, also das Intro in Anführungsstrichen in das Album. So war es bei uns jedenfalls die 2 Male immer, dass wir uns relativ klar war, was ist der erste Song. Bei anderen weiß ich auch, dass es immer mal eine Diskussion gibt mit der Plattenfirma oder der Promo-Abteilung, so, ah, nee, dann doch lieber dieses oder jenes. War das von vornherein klar, dass In Your Heart Again auch der erste Song vom Album wird?
1: Nee, gar nicht. Also von vornherein gar nicht. Als ich es geschrieben habe, hat es eigentlich einen ganz persönlichen Bezug, wo es eher um eine Freundschaft ging, sozusagen, die sich auseinanderentwickelt hat, ein bisschen. Und das ein bisschen überspitzt formuliert, sozusagen, und ein bisschen ironisch auch. Und dann, ich glaube, es war aber irgendwann, während ich das eingesungen habe, also relativ schon am Ende des Prozesses, eigentlich so das Playback stand größtenteils und dann habe ich hier mit dem Mikro gestanden und habe das Lied gesungen und dann ist es uns zum ersten Mal aufgefallen. Dann haben also Helge und ich, ne, haben wir drüber gesprochen und dann ist es uns das aufgefallen und ich glaube, er sagte, das ist dir das eigentlich klar, dass du auch zu einem Publikum singen könntest? Das ist I Wanna Be in Your Heart Again und so, Behind the Door, I Expected More. Ja, und dass das sozusagen ein bisschen deine, du könntest da so auf so einer Bühne stehen und das an zu Leuten singen. Und das hat mir extrem gut gefallen irgendwie. Das hatte ich bis dahin gar nicht so gesehen. Für mich war es immer so ein Ich-Du-Song, so zwei Leute. Aber naja, als das auffiel, hat es mich irgendwie nicht mehr losgelassen und fand das irgendwie dann genauso schön eigentlich. Und dann war es für mich relativ klar, dass es das ist, aber überhaupt nie in Stein gemeißelt. Aber es war immer so ein Gedanke, ja, es ist eine schöne erste, hallo, hier bin ich wieder, Message sozusagen. Aber bis zuletzt wurde da ganz viel rumgewürfelt mit der Reihenfolge. Ist ein ganz, ganz kompliziertes Thema immer, finde ich. Deswegen, das war nicht in Stein gemeißelt, selbst als ich die Idee gut fand, sozusagen. Aber ich bin froh, dass sich das durchsetzen konnte. Ja,
0: So,
1: das ist irgendwie, es ergibt sich.
0: das hat ja bei mir dann auch gewirkt. Hast ja
1: Ja.
0: gehört, ne?
1: Schön, sehr gut.

0: Also ich komme ja auf jeden Fall noch aus einer Zeit, wo es eben haptische Produkte gab. CDs war natürlich eher so der zweite Schritt. Ich komme ja noch aus der Vinyl-Single-Vinyl-Zeit insgesamt und eben auch dann die CDs. Ihr habt oder du hast ja letztendlich auch ein paar Vinylscheiben pressen lassen. War dir das auch wichtig, was Haptisches zu haben für die Auftritte, auch vor allen Dingen in dem Format, weil da kommt natürlich euer Cover noch besser rüber, als wenn es dann so bei in den Streams so ganz klein irgendwo in der Ecke kaum zu erkennen ist. Man kann gegebenenfalls das aufklappen, beziehungsweise man kann das Booklet ja auch noch mal ein bisschen größer machen. War dir das wichtig, auch was Haptisches zu haben, auch gerade im Hinblick, weil Vinyl ja so ein, ich sage das jetzt mal, so eine Renaissance erlebt?
1: Ja, das war mir wichtig. Das war mir auch relativ schnell klar, dass ich das machen möchte. In erster Linie als Produktform oder als Kunstform, weil ich auch, also bin zwar erst Ende der 80er geboren, aber ich bin trotzdem auch mit Platten aufgewachsen. Höre auch zu Hause super gerne Platten immer noch. Das ist für mich, das ist eigentlich ein bisschen, gibt es da Parallelen zum Video oder zum Newsletter oder so, ne? Es hat eine andere Ruhe von, ich lege eine Platte auf und ich muss sie auch in der Mitte mal umdrehen. Ein anderes Bewusstsein vielleicht, eine andere Beschäftigung damit. Auch wenn eine Platte im Hintergrund beim Kochen laufen kann, das ist gar keine Frage. Aber es ist was anderes, merke ich, als wenn ich mich im Streaming wenn ich da ein Album anmache. Dann habe ich eher den Impuls, ah, vielleicht gibt's auch noch was Besseres, ne, vielleicht kann ich, ah, nee, jetzt doch noch mal da, oder dann springe ich doch eher oder so. Ich finde, das passt sehr gut zu der Musik, die ich mache. Es passt sehr gut, auch zu dem Low-Key von dem Low-Key Orchestra. Und ich finde es auch optisch einfach schön. Also eine CD gibt es jetzt tatsächlich erstmal nicht, sondern es gibt diese Platte, weil sie diese Größe hat und weil dieses Cover da funktioniert und weil die Art des Musikkonsums dem entspricht, wie ich Musik verstehe, irgendwie auf eine Art, würde ich sagen.
0: Also von daher, liebe Hörerinnen und Hörer, wer Vinyl-Liebhaber ist, kann das gerne über die Homepage oder wie auch immer, irgendwo wird man die Bestellung sicherlich los, dass man sich dann
1: Genau.
0: eine von euch zuschicken lassen kann. Oder wenn ihr irgendwo auftritt, könnt ihr das natürlich wahrscheinlich dann auch vor Ort kaufen. Das wäre sogar noch die
1: Genau.
0: beste Aktion, das Konzert sich anzuhören, die Platte zu kaufen. Und Sönke ist ein
1: Genau.
0: kleines Tickchen glücklicher dann auch wieder in dem Moment.
1: Genau, ja, genau. Ja. Das sind auch tatsächlich die einzigen beiden Wege. Also das Konzert oder der eigene Online-Shop, ne? Also lowkeyorchestra.com, da gibt es das auch. Und da das Ganze ohne Label stattfindet, ist das alles über einen Eigenvertrieb und da gibt es dieses Album.
0: Gut, eine Unterschrift kriegt man sicherlich auch noch, wenn man eine haben will. Das ist wahrscheinlich auch
1: Na
0: nicht das
1: klar.
0: Problem.

0: Sönke, blicken wir mal ein bisschen in die Zukunft. Du hast es vorhin schon gesagt, du willst dir nicht wieder so lange Zeit lassen mit einer Veröffentlichung von neuen Songs von dir. Ich mache das jetzt, fasse das aber jetzt mal so zusammen, ab Herbst 26, so grundsätzlich, was hast du vor, was du schon verraten hast? Gibt es noch irgendwelche anderen Dinge, die du erzählen kannst, die vielleicht nicht dich betreffen, sondern auch Helge, ob der noch irgendwas hat? Also fühle dich frei, ein bisschen was zu erzählen, was in Zukunft vielleicht von dir, von euch zu erwarten ist.
1: Also in Bezug aufs Low-Key Orchestra gibt es im Oktober eine Bandtour. Das heißt, mit einer ganz tollen, mit 4 Leuten extra, einer fünfköpfigen Band sozusagen, fahren wir, ich glaube, es sind knapp 10 Tage durch Deutschland und stellen das Album vor. Dann wird es auch noch danach, arbeiten wir gerade auch noch an einer Solo-Tour, weil ich auch beides liebe, beziehungsweise es könnte auch eine Duo-Tour werden, das ist noch nicht so ganz klar, aber es soll ja auch variabel sein, was das Low-Key Orchestra ist, weil sozusagen eine Band allein logistisch und am Ende des Tages auch finanziell tatsächlich einfach ein anderer Aufriss ist, auch in der Planung. Und dass ich, da ich einfach Bock habe, sehr viele Konzerte zu spielen, möchte ich auch diese Möglichkeit haben, in kleinerer Besetzung unterwegs zu sein. Und das kann, genau, wie gesagt, Solo, Duo, Trio, das wird es alles geben. Wahrscheinlich zu diesem Zeitpunkt der Ausstrahlung wird auch schon viel mehr feststehen und das werde ich dann auch angekündigt haben. Das wird also jetzt, wie gesagt, diese Veröffentlichung des Albums ist ein Anfang für mich, auf den erstmal ganz viel Konzerte und Rumreisen und Leute kennenlernen folgen wird. Es gibt auch Ideen, was weitere Veröffentlichungen angeht. Aber darüber, das macht jetzt noch nicht so richtig Sinn, darüber zu reden. Aber da lohnt es sich auf jeden Fall weiter zu verfolgen, was ich tue. Ob jetzt im Social Media oder im Newsletter oder wo auch immer. Das werde ich dann schon bekannt geben, was da passiert. Gibt auf jeden Fall sehr viele Ideen. Abseits davon, wenn du mich jetzt persönlich fragst, spiele ich auch noch, bin ich auch noch als E-Gitarrist in der Berliner Band Nicht Seattle seit 1,5 Jahren als festes Bandmitglied. Das ist eine deutschsprachige Band und dieses Album kommt im September raus und da sind wir im November. Und das heißt, die zweite Jahreshälfte wird für mich auf gar keinen Fall langweilig. Was dann nächstes Jahr passiert, das müssen dann die Booking-Agenturen entscheiden, wie viel sie uns rumschicken. Aber es werden sozusagen jetzt wieder in 2 Bands, so wie früher mit Torpus und Ove und alles passiert gleichzeitig und ich liebe es.
0: Das freut mich zu hören, dass nach so langer Zeit, in Anführungsstrichen, wir jetzt wieder die Möglichkeiten haben, uns über unser Lieblingsthema Musik zu unterhalten.

0: Jetzt komme ich aber zum Abschluss an der letzten Frage auf was ganz anderes. Wenn du jetzt die Möglichkeit hättest, Sönke, mit einer Zeitmaschine zu reisen, du kommst auch wieder zurück, also du musst da nicht dann bleiben, wo du hin willst. In welche Zeit würdest du gerne reisen? In Zukunft, Vergangenheit oder an irgendeinen Zeitpunkt oder irgendein Ereignis? Was würde dich auf jeden Fall mal reizen, in Anführungsstrichen live das zu leben, zu erleben, zu sehen oder mitzumachen?
1: Das habe ich mich auch schon oft gefragt. Das ist gar nicht so leicht zu beantworten. Das ist ein guter Punkt, dass ich wieder zurück kann, auf jeden Fall. Das habe ich so nämlich noch nie gedacht. Ich habe es immer nur in sehr endgültig gedacht und habe dann auch immer wieder negative Aspekte gefunden. Ich finde aber tatsächlich dadurch, ich glaube, das hat viel mit meiner Kindheitsprägung und auch noch jugendlichen Prägung zu tun, dadurch, dass ich viel in der Plattensammlung meiner Eltern aufgewachsen bin, würde ich wahrscheinlich echt gern mal in die 1960er Jahre eigentlich und ich würde gerne Teil dieser kulturelle Jugendrevolution gerne miterleben. Ich würde gerne die Beatles live sehen. Ich bin ein sehr großer Beatles-Fan und ich fände das fände ich, glaube ich, toll. Aber wie gesagt, sobald ich da länger als 30 Sekunden drüber nachdenke,

0: ganz kurz runterzubrechen, bin ich dann eigentlich doch ganz froh, im Heute zu sein und das gestalten zu können.
1: Wer weiß, was noch alles so passiert, was es an Möglichkeiten gibt, KI, ne, Raumschiff Enterprise, diese ganzen Geschichten kennen wir ja. Wer weiß, wer weiß. Sönke, ich danke dir recht herzlich für deine Zeit, für das Gespräch. Es hat mich tierisch gefreut, dich, wenn auch nur via Bildschirm, wiederzusehen. Ich hoffe, dass wir vielleicht bei dem einen oder anderen Konzert uns dann auch wieder persönlich sehen können. Ich freue mich auf jeden
0: Sehr
1: Fall, dass
0: gerne.
1: du wieder am Start bist. Ganz liebe Grüße an Helge, den ich auch ewig
0: Ja.
1: nicht gesehen habe. Und
0: Ja.
1: ich wünsche euch super viel Spaß bei dem, was kommt. Es ist ein tolles Album, kann ich also jedem wirklich nur empfehlen. Danke, Sönke, dass du mal wieder Gast meiner Sendung warst.
0: Vielen Dank, Herms. Vielen Dank für die Einladung. Es war schön.

Nun ist schon fast wieder Teil 2 des Interviews mit Sönke vom Low-Key Orchestra und seinem aktuellen Album Behind the Reverb bei Herms Promi Corner zu Ende. Das Interview mit Sönke habe ich Ende Mai 2026 geführt. Wer mehr über meinen Gast erfahren möchte, schaut doch einfach mal auf seiner Homepage vorbei, lowkeyorchestra.com oder natürlich auf den sozialen Kanälen. Ich bedanke mich an dieser Stelle recht herzlich bei Sönke für das Gespräch, bei Sarah von Check Your Head für die Unterstützung, sowie natürlich auch bei euch fürs Zuhören und würde mich freuen, wenn ihr auch bei der nächsten Ausgabe wieder dabei seid. Und bis dahin verbleibe ich wie gewohnt mit besten Grüßen, euer Herms Kruse.

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2: Tja, da hat die gut recht. Es ist 20 Uhr, es ist Dienstagabend. Und es ist wieder mal live. Music just for fun. Einen wunderschönen guten Abend.

Olli sagen. Die Woche ist schon wieder um. Ich weiß auch nicht, wo die Zeit immer bleibt, aber... Ja, das ist live, man wird nicht jünger, ne? Also wie gesagt, Music Just So Fun, Dienstagabend. Ich bin aus dem hohen Norden, aus der Nähe von Hamburg, aus Winsen an der Lur, der Heiko. Schönen guten Abend!

Letzte Woche waren wir in den 2000er überwiegend unterwegs. Heute werden es mal wieder die 90er werden. Also was die nächsten 2 Stunden bis 22 Uhr auf euch zukommt, lasst euch einfach überraschen. Stellvertretend für alle, sage ich mal, einen wunderschönen guten Abend. Ach, fangen wir mal oben im Norden an heute. Schönen guten Abend heute Richtung Stralsund. Nach Dithmarschen, nach Cuxhaven, nach Bremen. Hier in meine Nachbarschaft. Nach Winsen. Nach Berlin. Nach Thüringen. Ins Illertal. Nach Franken. Also viel, viel Ausland dabei. Also Ausland von Niedersachsen jetzt. Ja, was ist das für ein Intro? Das ist aus dem Jahr 1994. Circus Dupe hieß die ganze Scheibe oder das ganze Album sogar. Dupe hieß die Nummer. Und Dupe nannten sie sich auch als Artisten.

0: Musik aus den Niederlanden, was soll ich sagen? Ich würde sagen, am besten, ich bin jetzt einfach ruhig und starte die Music Sendung.
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0: Und zwar starten wir die Sendung heute mit einem Track aus Schweden aus dem Jahre 1995. The Bridge heißt das Album. Und ich glaube, bei den ersten Klängen gleich wird das Ding jeder kennen.

Ich glaube, zu diesem Track aus dem Jahre 1996 brauche ich nicht groß irgendwas erzählen. World in Motion heißt das Album. Aus der Schweiz kommt der Peter René Baumann, alias DJ Bobo. Das Ding ist bis auf Platz 2 hochgegangen, 1996. So, was soll ich sagen? Am besten gar nichts. Ich weiß. Ebenfalls aus dem Jahre 96 kommt die Scheibe. Ein Gemeinschaftsprojekt. Love Message. Masterboy, Fun Factory, Scooter Erotic, Mr. President, Worlds Apart, U96. Unter anderem beteiligten sich an diesem Song. Platz 1 1996. Hier ist Love Message.

So, was hatten wir 1995, 1996 hatten wir, und ihr wisst ja was, jetzt gehen wir mal ein bisschen weiter noch zurück ins Jahre 91. Dreamland heißt das Album, das ist Musik von, genau, Black Box. Released am 6. Februar 1991. Habe mir jetzt gar nicht notiert, welchen Platz sie gemacht haben, diesen Track, aber das Ding war ganz weit oben, wenn ich mich recht erinnere. Genau, Black Box, hier ist Strike It Up.

Tja, ich glaube, wenn die hier so bei mir rumschreien würde, dann wäre sie nicht lange da. Strike it up. Black Box. Gut, der sollte jetzt eben gar nicht so brutal reingehen. Musik von EMF, Oktober 1990. Hier ist Unbelievable.

Insomnia, Schlaflosigkeit, auf Deutsch übersetzt, aus dem Jahre 95, das ist Faceless. Eigentlich sind die beiden verrutscht. Eigentlich sollte der Track, der jetzt kommt, als erstes laufen. 1990 war das. Und das ist das Original, kein Remake. Guru Josh. Ja, fast 36 Jahre alt. 29. Juli ist das Ding erschienen. Im Jahre 1990. Infinity.

Bruno Josh oder Paul Walden, wie er mit bürgerlichem Namen hieß. Auch er weilt leider nicht mehr unter uns. Infinity 1990. Achso, ich habe gerade die Information bekommen. Der Nightlider heute Abend fällt aus. Nur zur Info am Rande. So, weiter geht's. Hier ist Musik von Orhan Terzi. So heißt er mit bürgerlichem Namen. In Istanbul ist er geworden. Das ist DJ Quicksilver. Ach, ist das nicht schön? Einfach nur bellissima.

0: Tja, mir bin ich hier im Hintergrund wieder mehr am Schreiben, als wie ich mich gerade auf die Sendung konzentrieren kann. Nur weil eine Sendung ausfällt. Das ist doch nicht normal, oder was? So, Freunde, ein paar Verbrauchertipps. Dann geht's weiter.
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aus dem Album Steam. Musik aus Großbritannien, das ist East 17. Musik aus dem Jahre 1995.

0: Don't Miss the Party Line. Musik aus Belgien. Belgischer Dance Act von John Paul de Costa aus Antwerpen. Wenn ich mich nicht irre, ist das sogar der Gründer. Von Tour Unlimited, wenn ich mich da nicht irre. Aber ich weiß es nicht mehr ganz genau, aber ich meine sowas mal gelesen zu haben.
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0: Zurück geht's nach Deutschland! Hey.

Wir steigen runter nach Italien. Gigi D'Agostino, Another Way, 1999. L'Amour Toujours heißt das Album. Das Ganze war bei uns in Deutschland Top 16 und 16 Wochen in den Charts. Another Way.

richtig schönes Ding. Living in another way. Gigi D'Agostino aus Italien. Und bevor wir in die nächste Stunde gehen, haben wir noch eine Scheibe vorweg. Die ist ein bisschen neuer. 2008 rausgekommen. Ach nee, 1998, sorry. Ganz genau. 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

0: The Army of Lovers. Crucified. 1991 war das, ganz genau. Und irgendwie, die Zeit rennt heute Abend irgendwie. Es ist schon wieder Zeit für Verbrauchertipps und danach geht's ein bisschen ruhiger weiter heute Abend.
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0: Genau so ist das. Danke, Thomas. Das ist Musik aus dem Jahre 2003 schon. Musik von Limp Bizkit. Hinter den blauen Augen. Behind Blue Eyes.

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1: Ganz genau so ist das. Poprock aus Hamburg aus dem Jahre 2004. Wir sind Helden. Denkmal. Und ich muss mich korrigieren. How do you remind me? Nickelback ist natürlich nicht aus Amerika, also den USA. Nein, sie sind aus Kanada. Und wir bleiben noch ein Track. Ein Track? Ein Track. Erstmal hier in Deutschland. Musik von Marius Müller-Westernhagen.

0: Marius Müller-Westernhagen aus dem Jahre 1994. Willenlos.
1: Was ist mit mir los?
0: So, aber jetzt gibt's Musik aus Amerika, aus Oklahoma kommen sie. Die Hansons. War auch so ein One-Hit-Wonder damals, 1997. Die ganze Scheibe nennt sich Bop.

21st Century Breakdown heißt das Album. Musik von Green Day. 21 Guns.

0: Musik aus Schweden. Das ist Roxette aus dem 1991 erschienenen Album Joyride, The Big Love. Oder wie es richtig heißt, The Big L. So, die nächsten Verbrauchertipps stehen an und dann geht es weiter in der letzten halben Stunde. Music Just for Fun für heute Abend.
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0: Und da soll noch mal einer spielen. Ich spiele nicht genug Musik aus Deutschland. Auch das ist Musik aus unserem Country. Und ich glaube, da muss ich nicht groß was zu sagen. Das ist auch so eine Scheibe, die jeder kennt. Das sind die Jungs von Rammstein.

das ist Musik aus Deutschland. Wahrheit oder Pflicht heißt das Album, erschienen am Januar 2004. Augen auf, vorne mit Umf. Und wie ich schon sagte, erst in der Nightliner fällt aus heute Abend. Der sollte eigentlich aus dem Urlaub wiederkommen, aber da ist wohl der PC gecrashed, wenn ich das richtig weiß. Bei uns im Netzwerk hier haben wir ein kleines Ersatzprogramm schnell auf die Beine gestellt nebenbei. Und das hört ihr dann ab 22 Uhr wie gewohnt. Allerdings 2 Stunden lang bis 0 Uhr. Danach gibt's eine Rotation. Wer es ist, lasst euch überraschen. As ugly as they wanna be. 1992, Ugly Kid Joe. Everything about you.

Musik von Mr. Big. To be with you. 1991 war das. Eine etwas schnellere Scheibe haben wir jetzt noch und dann lassen wir den Abend für diese zwei Stunden auf jeden Fall ganz gemütlich ausklingen. Und das ist aus Schweden, Dr. Alban. 1994. Let the beat go on.

Musik aus Schweden. Look Who's Talking hieß das Album, 1994 erschienen. Musik von Dr. Alban. Let the beat go on.

Tja, schade eigentlich. Ich hätte gedacht, das Fliegen passt noch. Das war nix. Was soll ich sagen? Das war's fast mit Music Just for Fun am heutigen Abend. Aus dem hohen Norden, aus der Nähe von Hamburg, aus Winsen an der Luhe. Sagt ein wunderschönen Dankeschön, Dankeschön, Dankeschön, dass ihr zugeschaltet habt. Das wollte ich gerade guten Abend sagen, das hatten wir aber schon. Was gibt's heute Abend noch auf die Ohren? Natürlich ist noch nicht Schluss. Heute Abend gibt's noch die Reste aus Franken. Morgen Abend das Bergfest. Auch ab 20 Uhr. Donnerstag ebenfalls ab 20 Uhr mit meinem Nachbarn hier, mit dem Thomas Flegel, die Retro-Charts. Freitagabend ab 18 Uhr ist es dann, nicht ab 20 Uhr. Das Wochenende mit Sabine. Ja, bei dem Wochenende gibt es so viel. Moin, moin, den Wachermacher. Montag kommen dann schon wieder die Kult 80er ab 18 Uhr. Ab 22 Uhr gibt es den Chartbreaker und so. War das Schicksal will, bin ich nächste Woche Dienstagabend um 20 Uhr für euch dann auch schon wieder hier. Da kann ich nur eins sagen, lasst euch die Hitze nicht zu Kopf steigen. Ja, wenn es 38 Grad im Schatten ist, ja mein Gott, dann geht nicht in den Schatten, ganz einfach. Ansonsten sind Tschüss und Bye-bye bis nächste Woche. Eine Scheibe habe ich noch und die kommt aus Großbritannien. Das ist aus dem Jahre 95 Musik von East 17. When the Thunder Calls You. Und ich hoffe, wir haben auch noch irgendwie ein Gewitter heute Nacht. Zeit wird das auf jeden Fall. Thunder. Tschüss und bye bye.

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Was ist Sabines Resterl? Sabines Resterl, alles, was mir immer so übrig geblieben ist bei den übrigen Sendungen in den Playlisten, noch nicht wieder aufgeräumt in die Archive. Und aus diesem Grund spielen wir die heute. Get Up in der 2026er Version Captain Jack.

Ich darf hier mal an dieser Stelle alle Hörer begrüßen, die heute eventuell zum ersten Mal dabei sind oder zugeschalten haben, wurden, sollten, konnten. Schön, dass ihr da seid, Sabines Resterl alle 14 Tage. Sabines Resterl ist dann quasi die Sendung am Dienstagabend zwischen Bergfest, das ist das nächste Highlight in der Woche, auf das man hinarbeitet, und dem Wochenende.

den wollte ich am Freitag spielen, nachdem endlich auch in Bayern und Baden-Württemberg die Sommerferien begonnen haben. Ich habe das Lied während meiner Schulzeit immer total gefeiert. Ich feiere das heute noch. Mach mal laut, geh mal Gas, sing mal laut.

Nie mehr Schule, irgendwann werde ich singen, nie mehr arbeiten mehr. Ich arbeite da wirklich ganz stark darauf hin, dass ich so weit komme. Ich muss mal ein paar Leute grüßen. Also eigentlich ist es ja so, dass ich mich immer wieder bemühe, souveräne, seriöse Sendungen zu machen. Aber wer so eine Meute im Hintergrund hat wie ich hier da in diesen WhatsApp-Gruppen, der kann das nicht. Das funktioniert nicht. Gegrüßt sind mir da draußen einmal ganz, ganz liebe Grüße an den Heiko nach Winsen. Danke für deine schicke Sendung. Dann an den Sascha, Mr. Chartbreaker himself. An den Jack, der Kult-80er. Ja, wenn du mal 80 bist, ich weiß es nicht. Meine Lieblingstina in Berlin, Sabine 5 lebt, ja. Und wie man einen Schwaben fängt. Okay, herzliche Grüße an euch. Schön, dass ihr da seid. Und dann natürlich auch noch an die Maike, an den Jürgen, an die Jessie und was da sonst noch so sich irgendwo dazugeschalten hat. Und natürlich auch an all die Hörer, die jetzt heute zum ersten Mal mich um diese Sendezeit hören. Ja, das war spontan. Das ist ein gut gemeinter Ersatz für euch. Was habe ich noch? Und sie tanzt so. Oh ja, wenn sie tanzt, diese Frau hier hinter dem Mikrofon. Da gehen die Schränke in Deckung.

Der nächste ist mir jetzt tatsächlich relativ frisch übrig geblieben. Götz Alsmann, der hatte jetzt kürzlich Geburtstag und dann darf er ja in meinen Sendungen dürfen immer die Geburtstagskinder ein Lied trillern und er war dabei, habe ich zwei rausgesucht. Der hier ist übrig geblieben. Götz Alsmann, People are People.

so schnell vorbei. Fields of Gold. Das war, ist auch übrig, auch am Freitag. Vom Freitag sind mir ganz schön viele übrig geblieben. Da hatte ich auch eine wahnsinnige Auswahl. So, Sting. Für euch jetzt etwas ganz was Ruhiges. Ein bisschen was zum Abhängen.

auch nicht mehr ganz jung, das Lied. Die restlichen Stunden dieses Abends, die restliche Zeit im August, die Sommerferien haben begonnen und ich hoffe, dass diese brütende Hitze endlich ein Ende hat.

Ja, wen vermisst man denn da so um diese Uhrzeit? Ich vermisse ja niemanden. Naja, doch, so ein bisschen schon. Wie ist es eigentlich, wenn so eine Katze mit, ihr kennt es doch, wenn so eine Katze dasteht und dann den Schwanz senkrecht nach oben stellt? Da ist sie ja meistens in Kampfgegall-Stimmung. Und wie ist es, wenn die Katze so da liegt? Muss ich mir da Sorgen machen? Ich meine, sie gehört mir nicht. Sie ist ja hier nur Untermieter, nicht Bezahlender. Na gut, Feuerherz habe ich dabei.

Zur Restall-Sendung gibt es ja eigentlich keine Musikwünsche, gell? Nur weil da soll ja das alles aufgebraucht werden, was eben aufgrund der Musikwünsche in den anderen Formaten übrig geblieben ist. Aber Ausnahmen bestätigen natürlich die Regel. Wenn mich natürlich jemand so nett bittet wie unsere Maike in Osnabrück, die hat mich ja jetzt vorhin per WhatsApp fast angefleht, ob ich denn nicht so einen schicken, tollen, alten Schinken, da steht sie einfach drauf. Ja, Maike, bevor du wieder die ganze Nacht nicht schlafen kannst, habe ich doch einen Running Gag, da wird sich auch unser Harald freuen, wenn er zuhört, habe ich hier herausgesucht, nur für dich. Nur für dich. Alle anderen können jetzt mal kurz in die Küche gehen. Der geht nach Osnabrück zur Maike. See.

Immer wieder schön die Musikwünsche von unserer Maike. Ach, den habe ich aber wirklich gern erfüllt. Einen wunderschönen guten Abend. Mein Name ist Sabine Baumeister, auf verschiedenen Stationen heute in Vertretung spontan zu hören. Gut geht's.

kommt gerade Breaking News. Der Wetterbericht für morgen steht: Temperatureinbruch in Ansbach. Schau ich gleich nach, gell? 31 Grad morgen nur. Die wollen mich doch irgendwie auf Namen nehmen, oder?

merken, was hier so während der Sendung alles gemacht wird. Gell? Der eine futtert Schokolade bei der Hitze, Pino. Bei der Hitze, Pino, das schmilzt doch. Das schmilzt in der Hand. Aber gut, wenn es schön macht und er hört gute Musik. Ich habe gefragt, wo er zuhört. Gut. Maike fragt, ob es mir wirklich gut geht. Harald sagt, in Bayern ist Föhn. Ja, es ist hier sehr heiß. Sehr, sehr heiß. Genau. Ihr Süßen, hier seid ihr richtig ausnahmsweise für die einen und mit voller Absicht für die anderen. Mein Name ist Sabine Baumeister, alle 14 Tage hier an dieser Stelle Sabines Restall mit allem, was da so rumliegt. Zum Beispiel mit ihm hier Peter Maffay, Sonne in der Nacht, die reicht mir am Tag schon. Ich sag's euch, wie es ist. Ich bin ja mehr so der Altweibersommer-Fan. Spätsommer heißt es auf Hochdeutsch, glaube ich. Übrigens, aus Bayern.

Zweite Stunde, letzte Runde, Sabines Restal, alle 14 Tage hier. Auf geht das nochmal ein bisschen, was geht immer. Schön, dass ihr alle da seid.

Kriege ich schon wieder so eine Wettermeldung. Da steht drin, es wird erwartet, dass das Gewitter in Bälde in Kürze aufhört. Es hat doch gar nicht angefangen. Bisschen Abendgymnastik, Hands up. Erst die rechte, dann die linke und abwechselnd nach unten, nach hinten, nach vorne, nach oben.

zieh deine Schuhe aus, der Jürgen schreibt. Er hat gar keine an, das will ich auch hoffen bei diesen Temperaturen. Dann ist es so, dass der Himmelvater, wie man hier in Bayern zu sagen pflegt, anscheinend gehört hat, dass ich mich irgendwie übers Wetter beschwert habe. Hier fahren Blitze herab. Oh mein Gott. Aha. Solltet ihr ein helles Leuchten aus eurem Radiogerät sehen, das bin ich, wie der Blitz ins Mikrofon eingeschlagen hat und ich dann alles erhelle bei euch da draußen. Weil ich ja weiß, dass da in der Hörerschaft ganz schön viel noch los ist. Also es wird Schokolade gefuttert, dann werden andere ganz köstliche Dingsbums-Gerichte zubereitet. Ravioli sind ganz groß im Rennen. Unser Harald kocht auf und ist ja der Fleischer des Vertrauens, was ich da so mitkriege. Und dann habe ich mir gedacht, der ist ja auch so mehr so der Schlagerfreak. Während er jetzt da kocht, muss er ja ein bisschen umrühren in seinem Töpfli, unser Harald, damit es nicht anbrennt, gell? Und damit du mir nicht aus dem Takt kommst. 80 ist sie geworden am 22. Juli. Da ist mir doch tatsächlich auch noch einer übrig geblieben aus meinen Sendungen. Den spielen wir jetzt. Die Mireille, die Mathieu, Akropolis.

So. Und wenn mich hier der Blitz erschlägt, aber ich muss, wir sind ja jetzt hier so ganz im kleinen Kreise unter uns, hören ja fast keine Leute zu, ist es schon spät und ist mitten unter der Woche, da kann ich das ja jetzt mal kundtun, gell, aber nicht weiter erzählen, das sind Insider-Informations aus erster Hand. Ihr da draußen erfahrt es als erstes. Der Harald Guttner und ich, wir planen etwas im Hintergrund. Also die Vorbereitungen laufen natürlich schon auf Hochtouren. Wir tauschen uns da aus und machen und tun und Schweißperlen und Schwestertupfer und keine Ahnung was alles. Ich sag's euch jetzt, was wir vorhaben. Der Harald hat angeregt, weil er ja doch mit diesem Last Christmas. Da ist er doch immer in der Weihnachtszeit einfach irgendwie unhaltbar. Jetzt haben wir uns ausgedacht. Der Harald und ich, wir werden eine Sendung miteinander machen. Miteinander. Und für alle Last Christmas-Fetischisten da draußen, eine Stunde lang werden wir er alle seine Versionen, die er hat, und ich alle meine Versionen, die schmeißen wir gemeinsam in eine Playlist hinein. Oder schimpft er der Himmelvater? Vielleicht machen wir es doch nicht, Harald. Nein. Also wir schmeißen die alle in eine Playlist hinein und dann spielen wir die ab. Und vermutlich machen wir auch noch irgendwie, da arbeiten wir noch dran. Ihr werdet es wiederum als Erste erfahren, wann die Sendung on air geht. Der Harald ist auch schon ganz aufgeregt und spielt auch schon mit der Weihnachtsdeko, glaube ich.

Hier wird die Frage gestellt, was in den bayerischen Leberkässemmeln drunter gemischt ist. Na, Leberkäs, Harald. Leberkäs und so lecker. Solltest du mir ausprobieren? Ich schick dir mal eine. Simply Red hätte ich hier noch dabei.

Jetzt muss ich euch ein bisschen vorwarnen, weil es war jetzt doch recht ruhig, gell? Dass ihr mir nicht erschreckt und von der Couch, vom Stuhl oder aus dem Bett fallt. Nach der Werbung wird es jetzt nochmal ein bisschen holterdiepolter.

Und für alle, die übrigens um 11 ins Bett gehen wollten, das ist jetzt schlecht, ihr seid zu spät dran. Aber ich habe gute Nachrichten für euch. Jetzt ist es auch schon egal. Die letzten gut 20 Minuten Sabines Restal sind angebrochen. Die könnt ihr jetzt auch noch da bleiben, weil es ganz egal ist. Was habe ich hier? Ah ja, Mark Almond. Tears Run Rings.

Manche Menschen wissen tatsächlich, wie sie es schaffen, dass sie meinen Puls von 0 auf 3 Trilliarden schaffen. Check, was stimmt mit dir nicht? Könnt ihr mich hören? Ich hoffe doch. Könnt ihr mich verstehen? Vermutlich nicht, weil ich bin ja die Sabine. Ich wohne hier in diesem Bayernland und es wird böse Zungen behaupten, dass man zu jeder meiner Sendung eine Übersetzung braucht. Böse Zungen. Es gibt natürlich auch andere, die sagen, es geht gerade so noch. Okay, gut. Dann, gerade so noch, ja, starten wir durch.

Vorbei ist vorbei. Ich höre unsere Playlist noch, aber vorbei ist vorbei. 2 Stunden Sabines Restall sind jetzt hier am Ende angekommen. Das freut mich tierisch, dass ihr bis hierher dabei geblieben seid. Die, die immer dabei sind und die, die heute ausnahmsweise einmal auch dabei waren. Herzlichen Dank. Nach der Sendung ist ja bekanntlich immer vor der Sendung und ich habe jetzt nach der Sendung zwischen den Sendungen bis zum Freitag hin noch einige Einzelgespräche zu führen, die da in einer Reihe auftreten dürften. Der Jack, der Heiko, der Andreas und allen voran der Harald.

So, ihr Süßen, egal was ihr heute Nacht noch vorhabt, ob ihr ins Bett geht, ob ihr in die Arbeit geht, ob ihr jetzt dann vielleicht auch bald mal gleich Feierabend habt, macht's es gut und kommt mir gut durch die Nacht oder morgen schick in den Morgen, verschlaft mir nicht, das darf nur ich. Es ist ja eigentlich das Schlimmste schon geschafft. Der Montag ist vorbei, der Dienstag ist vorbei. Morgen ist schon Bergfest, kann ich euch schwer ans Herz legen. Ab 20 Uhr dort, wo es läuft, ich könnte euch sagen, wer am Mikrofon ist. Darf ich aber nicht. Darf ich nicht? Gut, dann tue ich es auch nicht. Ich bin ja katholisch. Donnerstagabend beglückt uns der Thomas Flegel mit seinen Retro-Charts. Wer möchte, wer kann, wer muss, wer darf, wer soll, der hört mich am Freitagabend ab 18 Uhr Sabines Wochenende. Bis dahin wünsche ich euch jetzt tatsächlich nur das Beste. Für alle, die das nötig haben, Regen. Hier hat es jetzt vorhin gerade 2 Minuten geregnet. Ich weiß es jetzt auch nicht. Da muss ich auch nochmal ein Einzelgespräch mit dem Petrus führen. Ansonsten war es mir eine Ehre, heute hier die Vertretung kurzfristig machen zu dürfen. Es war schick, es war toll. Wir hören uns jetzt in diesem Format Sabines Resterl wieder in 14 Tagen, 22 Uhr, immer Dienstag. Und ansonsten habe ich nichts mehr zu sagen irgendwie. Ich habe natürlich heute, ich weiß nicht, wie ich es geschafft habe, aber heute habe ich wieder mein obligatorisches für die ins Bett gehen müssen Gute Nachtlied dabei. Ich sag danke fürs Einschalten, danke fürs Dabeisein und Jungs, duckt's euch schon mal, es könnte noch die eine oder andere WhatsApp fließen heute Nacht. War schön mit euch, ich hoffe, wir hören uns wieder.